0: Schwelger ins Leben, meine Tüte hätte euren Eltern genutzt. 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
1: Sorry. Na? Wie geht's?
2: Gut!
1: Schön!
2: Ich bin in Schub-Stimmung!
1: Super! Oh, jetzt geht's. Oh, hier guck's auch geil!
2: Oh, wie?
1: Fantastisch! Oh. Und da geht gar nicht mal so schlecht ab!
2: Gut!
1: Ist gar nicht so ab und hier!
2: Party
1: Stimmung! Da kann man auch gut mal die Hüften dazu bewegen, ne? Also, das fängt jetzt endlich mal bitte.
3: Wie ihr hört.
1: Und dann kommt
3: wahrscheinlich da langsam der Bass rein. Und ich finde, es ist ja auch wichtig, dass man den Bass dabei hat. Und jetzt findet sich das langsam
1: Bass
3: so.
1: Bass macht alles nur matschig.
3: Kommt dann
1: aber
3: noch die Gitarre.
1: Ist halt deine Entscheidung.
3: Also, ich wollte es nicht spoilern. Aber jetzt hört man auf jeden Fall ganz klar den Bass.
1: Setzt sich halt
3: wie er sich langsam reinschraubt. Ja. Ah, ja, hier, genau. Guck mal.

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0: tatsächlich schon das ganze Lied jetzt definitiv. Das ist dann so ein Kuss.
1: Ja, ne? Ja. Und doch ist ja. Es passiert.
2: Oh, da geht's wieder los. Da geht's wieder los.
0: Typisch. Dann geht das schon wieder los.
2: Schub, schub, schub.
0: Was soll ich jetzt hier noch machen? Das
2: war überhaupt nicht eingeplant. Ja, ich schub, schub. Und immer so unvorhergesehene Ereignisse gibt.
0: Naja.

fehlt eigentlich der Peter, wa? Der hat ein schickes Auto, schickes Wohnungchen und alles am Start. Aber wovon lebt der Typ? Ich hab keine Ahnung, wa? Und das hat er mir im Endeffekt ohne verraten.

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Hallo, hier ist Americana Music mit mir, Martin Lixenfeld, einem Singer-Songwriter aus Dresden. Ich liebe und spiele neben meinen eigenen Songs amerikanische Musik oder Americana. Dies ist mein Programm über die Geschichte, die verschiedenen Stile, Instrumente und Musiker und natürlich mit den allerfeinsten Songs aus dieser Musik. In der ersten Sendung hatten wir den Begriff Americana Music definiert. In der zweiten Sendung ging es um Emmylou Harris, in der dritten um die Musik von The Band und in der vierten um die Singer-Songwriter-Scene rund um Austin, Texas. In der fünften Sendung ging es um Lyle Lovett und in der sechsten um Willie Nelson. Diese siebte Sendung beschäftigt sich mit einer sehr ungewöhnlichen Musikerin, Iris DeMent. Iris DeMent war das jüngste von 14 Kindern und wuchs auf in einem armen Haushalt am St. Francis River an der Grenze zwischen Missouri und Arkansas. Die Familie war tief eingebunden in eine Pentecostal-Gemeinschaft, ein evangelikales, protestantisches Christentum, das an die persönlich erfahrbare Kraft des Heiligen Geistes glaubt und an die Notwendigkeit, sich im Leben eines Neuen zu besinnen und dadurch wiedergeboren zu werden. Warum ist das Erste, was ich über Iris DeMent erwähne? Weil sie und ihre Musik ohne diesen Hintergrund nicht verstanden werden können. Und sie repräsentiert einen Teil der Americana-Musik, die mit Gospel aufgewachsen ist und wo Spiritualität durch alle Adern fließt. Iris DeMent, obwohl fast 30 Jahre jünger als Willie Nelson, hat, wie er, das Musizieren in der Kirche gelernt. Und, ebenso wie Willie Nelson, hat ihre Familie im Sommer und Herbst auch Baumwolle gepflückt. Das heißt, die Lebensumstände hatten sich für arme Familien in den Südstaaten in 30 Jahren nicht wirklich verändert. Obwohl Iris als kleines Mädchen in der Familie und mit ihren Schwestern immer gesungen hatte, hatte sie nicht ernsthaft über Musik als Karriere nachgedacht, bis ihr mit 25 dieser Song eingefallen war, als sie durch eine verlassene Kleinstadt im mittleren Westen fuhr.

Daraufhin schrieb sie mehr Songs oder, wie sie sagte, diese kamen zu ihr. Dieselbe Erfahrung wie für Townes Van Zandt. Und daraus entstand 1992 ihr erstes Album, Infamous Angel, mit ihrem ersten Hit Let the Mystery Be. Hier setzte sie sich mit ihrem Glauben auseinander. Wo kommen wir her? Wo gehen wir hin? Und sie sagt, da es ja keiner weiß, sei es ihr egal. I let the mystery be. Ich lasse das Geheimnis Geheimnis bleiben.

Tag zu Tag. Genau das ist es, was Armut bedeutet. Der Alltag ist mit Mühen verbunden, die sich Wohlhabende nicht vorstellen können. Und die Protagonistin wünscht sich, sie sei in Coeur d'Alene, einem exklusiven Badeort im Norden Idahos.

Und das Album My Life war für einen Grammy nominiert worden, in der Kategorie Best Contemporary Folk Album, was natürlich ihre Sichtbarkeit erhöhte. Im folgenden Album, The Way I Should, wurde sie politischer, mit einem Song über sexuellen Missbrauch sowie einem Protestsong über den Vietnamkrieg, There's a Wall in Washington, es gibt eine Mauer in Washington, das Vietnam Veterans Memorial, auf der die amerikanischen Opfer des Vietnamkriegs verewigt sind.

Aber auch leichtere Kost findet sich hier. I'll take my sorrow straight. Etwa, ich nehme meinen Kummer pur. Ihr Liebhaber ruft an, sie weiß, er wird ihr den Laufpass geben und er redet drumherum, will die Nachricht versüßen und sie vergleicht es mit einem Drink, den sie lieber pur nimmt und ohne Eis. Und dieser Song ist harmonisch uncharakteristisch für Iris Dement. Er kommt wie eine Musical-Nummer daher, eine eigentlich traurige Geschichte, lustig erzählt.

Sie bleibt in den Themen ihrer Songs meistens nah an ihrem persönlichen Leben, nah an ihrer Familie und unausweichlich nah an Gott. Ihr Umgang mit den großen Fragen ist jedoch sehr differenziert. Einerseits ist sie skeptisch und thematisiert immer wieder, dass sie nicht weiß, ob sie glaubt, aber anscheinend wird klar, dass sie aus der Religion ihrer Eltern und ihrer Kindheit nach wie vor Kraft schöpft. Nach einem Album von ausschließlich Gospel-Songs, die ihre Mutter sang, Lifeline, folgte 2012 ihr meiner Meinung nach bestes Album, Sing the Delta. Im folgenden Song lebt die Protagonistin on the inside, im Inneren und in Büchern, sehnt sich aber nach einem erfüllten Leben in der Außenwelt. I don't want to know about nothing unless it's something I can see or touch. Ich möchte nur von Dingen hören, die ich sehen oder anfassen kann.

Sie thematisiert auch immer wieder, wie gut es uns eigentlich geht, wenn wir nur richtig hinsehen. Hier beschreibt sie, wie auch schon in ihrem ersten Hit, Let the Mystery Be, dass sich viele Gedanken machen über das, was uns vielleicht im Jenseits erwartet. Sie aber erfährt Segen im Hier und Jetzt von den Menschen um sie. There's a whole lot of heaven shining in this river of tears. In diesem Fluss der Tränen spiegelt sich ganz viel Himmel. Wundervoll positiv.

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Iris DeMent ist schon eine ganz ungewöhnliche Musikerin. Und mancher, mein Bruder zum Beispiel, findet ihren Südstaaten-Akzent, ihre Stimme und ihre Themen schwer zu verdauen. Und sie führt damit in der globalen Musikszene natürlich ein Nischendasein. Ihre ersten Alben waren bei Warner Brothers erschienen, ab dem vierten Album auf ihrem eigenen Label Flariella Records, der Name ihrer Mutter. Aber ich finde ihre Musik und gerade ihre Themen berührend. Sie spricht für mich direkt von Herz zu Herz. Da ist nichts kalkuliert für Effekt. Und glücklicherweise hat sie unter vielen Musikern, gerade aus dem Amerikanerumfeld, sehr viele Fans. Es gibt unter ihrem eigenen Namen bisher exakt 7 Alben. Aber die Liste der Alben von Künstlern, an denen sie beteiligt war, sowohl als Komponistin, aber hauptsächlich als Sängerin, beläuft sich laut Wikipedia auf 42. Warum? Weil ihre emotional direkte Art offensichtlich viele andere Musiker anspricht und weil ihre Stimme sich ganz wundervoll mit anderen Sängern und Sängerinnen mischt. Mehr davon in Kürze. Hier vielleicht mein Lieblingssong von ihr, den ich auch in meinem Programm habe. Could it be the kingdom has already come? Sie beschreibt in den Strophen Situationen aus ihrem Leben. I stopped in the church to pray. It was the middle of the day. And I don't even know if I believe in God. But I laid my soul on the table. And I left that place believing I was able to pull back the curtain my fears had drawn. Auf Deutsch etwa, ich bin mitten am Tag in eine Kirche eingekehrt, obwohl ich nicht weiß, ob ich an Gott glaube. Ich habe meine Seele hingegeben und siehe da, der Vorhang meiner Ängste war geöffnet. Und im Chorus singt sie, There's a tree outside my window, it sings when wind blows. I've got water and fire, I know sorrow, I feel desire. And could it be, the kingdom has already come. Vor meinem Fenster steht ein Baum, der singt, wenn der Wind weht. Ich habe Wasser und Feuer, ich fühle Kummer und Begierde. Vielleicht ist ja das Paradies in Wahrheit schon hier. Und diese Version ist von einem Live-Konzert aus Garrison Keillors Prairie Home Companion Radio Show. Sie macht live einen eher schüchternen Eindruck, doch sobald sie in die Tasten greift, ist sie pure Autorität mit ihrem fantastischen, tiefen, rhythmischen Groove und dem, was sie zu sagen hat.

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2: Iris Dement und ihr Mann haben 2005 ein russisches Mädchen adoptiert und haben sich dadurch auch mit russischer Kultur und Literatur beschäftigt und Anna Akhmatova gefunden, eine Dichterin, geboren 1889. Und auf ihrem nächsten Album, The Trackless Woods, der Wald ohne Spuren, hat sie Gedichte von Anna Akhmatova vertont. Sie selbst spielt hier Piano, ist wieder begleitet von ihrer Band an Gitarre, Bass und Schlagzeug und in der folgenden Nummer unterstützt von Leo Kottke, einem ganz phänomenalen Fingerstyle-Gitarristen. Die Dichterin sieht aus dem Flugzeug das erste Mal ihr Land und da wird ihr klar, dieses Land lebt in ihr, in Körper und Seele.

nächsten Song beschreibt die Dichterin, wie sie eine einsame Sängerin in der Nacht von Ferne hört und wie alles, was von diesem Klang berührt wird, verändert zurückbleibt.

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1: So, ich habe die 42 Alben erwähnt, an denen Iris DeMent mitgewirkt hat, und da wird es höchste Zeit, hiervon etwas zu spielen. Und was besser als ein paar Duette mit John Prine, der das Subjekt des nächsten Programmes sein wird. Das Album heißt In Spite of Ourselves, etwa gegen unseren besten Willen, und ist ein Album mit ausschließlich Duetten alter Country-Klassiker, John Prine mit verschiedenen Sängerinnen. Die meisten singen jeweils ein Duett mit John, zwei singen zwei, Iris DeMent allerdings ist viermal vertreten. John Prine war nach eigenen Angaben ein ganz großer Fan von ihr und ihrer Musik. Johns Stimme ist direkt, eher rau und ohne Schnörkel, und daher passen ihre beiden Stimmen so wundervoll zusammen.

John Prine liebt auch ungewöhnliche Themen. Mehr davon im nächsten oder übernächsten Programm. Hier ist es die Geschichte, dass einem Paar klar wird, dass sie nicht ineinander, sondern in ihre engsten Freunde, vermutlich ebenso ein Paar, verliebt sind. Es wird ihnen wohl nichts anderes übrig bleiben, als sie wieder einzuladen. Let's invite them over.

Das war Americana Music mit mir, Martin Lixenfeld, über die Geschichte, die verschiedenen Stile, Instrumente und Musiker und natürlich mit den allerfeinsten Songs aus dieser Musik. Und hier als letzten Song von John Prine und Iris Dement den Titelsong des Albums In Spite of Ourselves. Ich sage nichts dazu.

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1: Und wir haben noch eine gute Minute. Hier noch ein paar Takte von We Could, John Prine und Iris DeMent.

Hallo und herzlich willkommen, klassische Radio-Begrüßung hier bei Radio T. Der Herr Schmeling mit dem Moschclub, 21. Juli 2026, diesmal mit richtigem Datum. Bei der letzten Sendung war ich mir nicht ganz sicher, habe zwar den Bogen dann noch gekriegt gehabt, aber am Anfang war es halt zwischen zwei Daten, aber heute habe ich mich nochmal kurz rückversichert. Ja, es ist der 21. Juli 2026. Jedes Mal, wenn ich Moschclub mache, stehe ich vor der großen Herausforderung, was machst du denn? Bringst du irgendein Thema rein? Machst du irgendwas Inhaltliches? Ist es einfach nur so das Zeug runterspielen? Nur einfach so runterspielen ist halt ein bisschen langweilig, und da ich ja so ein bisschen noch gerade musikalisch bei vielen Dingen in den 90er Jahren verwurzelt bin, schränkt das natürlich auch oftmals ein. Aber ich versuche mein Bestes und na mal gucken. Was machen wir heute? Ja, hat einen Moment gedauert und dann dachte ich, machst du mal so Konzerte oder zumindest spielst ein paar Songs von Bands, von Konzerten, die du damals besucht hast, die dir vielleicht so ein bisschen auch in Erinnerung geblieben sind und was natürlich auch ganz gut musikalisch reinpasste. Angefangen habe ich jetzt mit Paradise Lost, mit dem Song True Belief vom, ich glaube, das Icon-Album müsste das sein, wo sie dann schon ganz schön in diesen, ja, ein bisschen was Weichgespülteres gegangen sind. Aber der Zusammenhang hier ist, 20. Februar 1994, mein allererstes großes Konzert, nämlich im Haus Auensee, Paradise Lost, Crowbar und irgendwas hat noch davor gespielt. Ich weiß es aber nicht mehr, was es gewesen ist. Ich weiß nicht, ausverkauft war es, glaube ich, nicht ganz, aber es war ganz schön voll. Wenn man daran denkt, 1994, was die damals für einen Status hatten, Paradise Lost, trotz dass sie dann dort so diese ganzen Death Metal Roots ein bisschen, ja, vernachlässigt hatten, wie man sie eben vom Lost Paradise und vom Gothic Album her noch kannte, war das schon ganz gut. Hat mir auch sehr gefallen, das Konzert, war da mit drei Kumpels gewesen, mit dem Trabi sind wir da noch hin, der eine war bei der Bundeswehr in Leipzig stationiert, den haben wir dort abgeholt gehabt noch, in der General Olbricht Kaserne, Grüße an Bastel übrigens, und ja, dann raus zum Haus Auensee, das erste Mal bei diesem riesen Ding. War schon ganz schön beeindruckend. Auch noch das Tourplakat dann noch gehüllt gehabt noch und sogar ein Autogramm noch drauf. Eintrittskarte ist auch noch daheim. Also es muss schon irgendwas gewesen sein, was mich doch schon ein bisschen schon mit bewegt hat. Konzerte vorher waren eher so im kleinen Rahmen, zum Beispiel im Waldenburg im Schützenhaus dort mit Real Chaos, und da habe ich übrigens meinen Kumpel Volmi von Stand As One beziehungsweise jetzt Sick Times das erste Mal live gesehen, man kannte sich noch nicht, und da waren noch ein paar andere, Pogo Pest, Tanzergedärme, solche Sachen waren dort irgendwie mit am Start gewesen. Hatte ich auch überlegt, mal von da was rauszusuchen, aber gerade Real Chaos, das war eine ziemliche Nummer, war aus Altenburg geworden, die waren so Death Grind Zeug, die war auch sehr, sehr solide gespielt haben, da habe ich aber nicht gefunden. Falls jetzt irgendjemand hier zuhört und sagt, Mensch, da habe ich noch was, hallo, bitte mal mir über Facebook oder irgendwelche anderen Kanäle zukommen lassen, da bin ich recht dran interessiert. Ja, dann machen wir mal weiter mit ein paar Sachen, die mich damals so ein bisschen mitgenommen haben, im positiven Sinne natürlich. Da würde ich jetzt mal auf Amorphis gehen. Das war mein erstes Konzert in Freireuth. Amorphis, Desultory und noch irgendetwas. Amorphis war mir damals bisher nur Karelian Eastmoods, hatte man schon mal so ein bisschen mitgehört gehabt. Und die haben aber in dem Zeitraum, ich glaube, das war auch 94, 95 gewesen, dann Tales of Thousand Lakes rausgebracht, und das war natürlich dann im Sunlight Studio aufgenommen, auch der vorher Karelian Eastmoods auch im Sunlight Studio, aber halt, dass man noch so ein bisschen diesen Schweden Death Sound mit drin hatte, aber bei Tales of Thousand Lakes wurde dann schon mehr mit Keyboard gearbeitet und trotzdem ein richtig geiles Album, was ich mir auch sehr gerne jetzt noch anhöre. Danach ging es dann allerdings wirklich bergab, da wurden sie technisch und musikalisch, ja, haben sie es zu sehr gebracht gehabt. Und ja, auch bei dem Tales from Thousand Lakes Album war ja dann hier Black Winter Day als Videoauskopplung bei MTV und Viva, und wo das alles dann hoch und runter gelaufen ist. Und ich habe mir mal den Song Forgotten Sunrise rausgesucht gehabt, weil der immer noch so ein bisschen, bisschen rumpeliger vielleicht noch ist. Ich hoffe mal, ich sage jetzt keinen Unsinn, aber wahrscheinlich mache ich das. Aber wir werden es jetzt einfach mal anhören, und dann kann ich ja mal sagen, ich hatte recht oder mal wieder nicht richtig zugehört und wieder nicht richtig aufgepasst. Hauptsache die Musik. Egal, wir machen ja Radio für die Musik und nicht für irgendwelche Nerd-Scheiße. Da gibt es andere.

Ja gut, so rümpelig war es jetzt nicht, aber zumindest hat es dort nicht diesen Keyboard-Übermaß, wie es bei manch anderem Song auf dem Album dort mit ist. Hier wurde noch viel mit der Gitarre gearbeitet. Ich hatte es auch gerade mit erwähnt gehabt, Vorband damals war Desultory und das Konzert fand im August, ich glaube am 26., also egal, im August 1994 statt und Desultory haben damals ihr zweites Album Bitterness rausgebracht gehabt, das erste Into Eternity, das war alles auf so einem, ja, auf einem Label rausgekommen, was nicht so eine gute Reichweite damals zur damaligen Zeit hatte und das ist ein bisschen aneinander vorbeigegangen und aber mit Bitterness waren sie dann, glaube ich, bei Metal Blade gelandet und die hatten natürlich dann schon etwas mehr Background und sind dann sogar im November 94 gleich nochmal auf Tour geschickt worden und diesmal mit Cannibal Corpse und Samael auch in Freireuth im Ratskeller und das war dieses sagenumwobene Konzert, wo niemand unter 18 eigentlich dorthin durfte, weil da eine Frau Christa Jenal irgendwo aus dem Saarland, so eine Trulla, bei Cannibal Corpse dort dagegen geklagt hatte, wegen Jugendschutz und gewaltverherrlichende Texte und ach, hast du nicht und kannst du nicht und ja, angeblich war dort mit Ausweiskontrolle am Einlass und so, aber ja, ich war, glaube ich, 1994, zarte 17 Jahre war ich da schon alt gewesen, da hatte keiner kontrolliert gehabt und da war alles entsprechend cool gewesen, Samael dort mit Ceremony of Opposites bei Sinner Media rausgekommen, Cannibal Corpse, ich glaube, die hatten da gerade The Bleeding oder sowas, aber die waren dann schon nicht mehr so richtig böse genug und ja, und hier waren auch Desultory nochmal Vorband und da dachte ich mir, na, wenn ich die zweimal in einem Jahr innerhalb von 2-3 Monaten gesehen habe, dann kann ich sie eigentlich auch mal hier noch in der Sendung mal kurz mit ranbringen, nicht mal kurz, sondern auch mit lang ranbringen und bei vielen Sachen jetzt, wenn man so Abstand von 30 Jahren hat, wo man sagt, Mensch, das war eigentlich gar nicht mal so schlecht. Desultory war damals war okay, aber hat nicht vom Hocker gerissen. Aber wenn man sich jetzt die Platten gerade, die Into Eternity oder auch die Bitterness mal anhört, oh, da, das gefällt dem Fadi. Aber wahrscheinlich ist man dann in diesem Sentimentalen drin, wo man sagt, ach, damals war alles so schön und gut. Nee, war es nicht. Es gibt ja auch viele Bands mittlerweile, wo dieses, also die früher totaler Müll und Dreck waren, jetzt irgendwie gehypt sind oder hey, das ist übelster Kult. Mystic Circle, wo ich dann nochmal drauf zu sprechen komme, zum Beispiel, Mensch, was damals scheiße war, war meistens heutzutage auch schon scheiße, aber es gibt halt ein paar Ausnahmen und, aber im Großteil bestätigt sich meine Annahme hier, damals scheiße, heute scheiße und Desultory zählt jetzt nicht so ganz damit drunter, war nicht scheiße gewesen, aber jetzt auch nicht so die Überband, wahrscheinlich ist es auch an der Masse der Veröffentlichung im damaligen Zeitraum, 93, 94, 95, das ganze Death Metal Zeug, so ein bisschen mit untergegangen, weswegen, wenn auch vieles so in Richtung Black Metal gegangen ist, wo ich sicherlich mit E2 Bands, die ich

Ja, no, kann man schon machen. Zum damaligen Zeitpunkt, weil es so ein bisschen nebenbei gelaufen ist, lag wahrscheinlich an der Stimme, die war nicht tief genug. Und ja, die Texte waren vielleicht jetzt auch nicht so simpel böse, wie immer, dass ich als pubertierender Jungspund dort irgendwie oft hatte. Witzig bei De Saldri, dass man auch mal, wie dämlich man eigentlich zu diesem Zeitpunkt oder wie unwissend war, bei dem ersten Konzert im Freireuth. Dort waren wir dann auch auf Bühne gewesen und eben dann Autogramm geholt und hier und dann dort, hatten den Stift eben noch irgendwie rausgekramt, hat man sich das Autogramm gegeben gehabt und nicht vergessen, den Stift abzugeben. Und dann dachte man natürlich, okay, jetzt kommt die nochmal 2 Monate später, gibst du den Kugelschreiber zurück und die werden sich bestimmt daran erinnert. Naja, einen Scheißdreck haben sie irgendwie gemacht gehabt, aber so dämlich kannst du halt eben nur als ja, 16-, 17-Jähriger dort sein. Trotzdem nette ja, Erinnerung. Ich hatte es vorhin auch schon mit erwähnt gehabt, irgendwann wurde das ganze Death Metal eben, ja, ist immer so trendy, okay, schön und gut, aber man war immer ein bisschen auf der Suche nach einem neuen Extrem, beziehungsweise nach neuen Sachen, wo man sich einfach noch ein bisschen anders mit abheben konnte oder was irgendwie noch cooler gewesen ist oder wo man vielleicht die Leute auch noch ein bisschen schocken konnte. Ich weiß es nicht, was die Beweggründe waren, aber irgendwann ist man dann ziemlich schnell bei dem ganzen Black Metal-Zeug gelandet, was jetzt auch im damaligen Zeitpunkt musikalisch natürlich auch erstmal totales Neuland gewesen ist und auch richtig geile Sachen rausgebracht hat. Eine Sache, die mir dort auch sehr in Erinnerung geblieben ist, war das erste Folter Records Open Air. Folter Records, Label aus Berlin, gibt es seit Anfang der 90er. Erste Veröffentlichung übrigens die Mehemic Through Thrall EP, die auch noch irgendwo bei mir daheim rumschwirrt und man ist auf die aufmerksam geworden, weil eben durch die Mehemic Through waren Vorband von Immortal und Marduk auf der Sons of Northern Darkness Tour, die 1994 im Juni, glaube ich, in Lößnitz damals bei A Sternchen Sternchen stattgefunden hat und dort haben sie mit ihrem uralt Bessery Sound sehr überzeugt und ist man dann irgendwie auf Folter Records gekommen und dann auf einmal liest man, da gibt es in Open Air ein allererstes Mal, was sie dort veranstalten, in der Mecklenburg-Vorpommerschen Provinz und zwar in Brom. Das liegt irgendwo bei Anklam, dort oben eine kleine Litsche mitten im Sportplatz und dort hatten dieses Berliner Label sich halt eben auserkoren gehabt, ihr erstes Open Air. Und dort das Line-Up, wenn man das vom heutigen Stand mal liest, muss man sagen, na holy moly. Also, ich fange mal an. In the Woods, Enthroned, Mehemic's Root, Disaster, Dark Funeral, Unanimate und nicht zu vergessen, Dimmu Borgir, die hat dort ihren allerersten Auftritt in Deutschland und ich weiß sogar, ja, den allerersten Auftritt außerhalb von Norwegens gemacht hatten und kannst du sagen, was du willst, das erste Album oder auch die ersten 2 Alben von Dimmu Borgir, das erste Album Vor Altit und das zweite Stormblast, ohne Frage, Meilensteine des ja, atmosphärischen Black Metals und da kann man den dann im Nachhinein jetzt erst verkaufen und Mainstream, was weiß ich nicht, dort auch mit vorwerfen, aber die ersten 2 Alben waren echt wirklich super gewesen und ich würde mir sagen, dann wäre ich doch auch gleich mal von Dimmu Borgir, von dem ersten Album, was spielen. Es wird jetzt wirklich sehr, sehr keyboardlastig, aber ich glaube, wer in der Zeit ja aufgewachsen ist, der konnte damit auch noch ganz gut umgehen. Gerade im Black-Metal-Bereich war das zu Beginn noch relativ entspannt. Bands, die dann sich davon wegbewegt haben oder eine Band, die hören wir dann auch noch auch aus Norwegen. Ich glaube, ihr wisst schon, wen ich meine. Also machen wir erstmal Dimmu Borgir an der Korbenswinger. Hoffentlich habe ich das jetzt nicht. Ich habe es bestimmt nicht richtig ausgesprochen, aber egal.

muss man mögen. Zum damaligen Zeitpunkt mochte ich sehr, habe mir auch die Platte damals gekauft. Die ist noch auf diesem unsäglichen No Color Records Label rausgekommen, wo die noch einigermaßen vernünftig gewesen sind. Die sind ja dann auch sehr stark ins Politische abgedriftet mit allerlei Bands, die ich jetzt lieber hier nicht erwähnen möchte, und haben sich auch nicht so richtig davon gelöst. Naja, sei es drum. Platte hatte ich aber dann irgendwann später mal, weil irgendwann ging mir das Keyboard-Gedudel und Black Metal natürlich auch ein bisschen auf den Sack, und da hat man sich wieder back to the roots auf den ganzen Death Metal zurückbezogen gehabt, habe ich dann eingetauscht gegen, ich glaube, Imperator, so eine polnische Death-Metal-Band, in Times Before Time. Und da hatte mich der Typ, mit dem ich das getauscht habe, so ein Plattendealer oder so ein Platten-Nerd aus Annaberg, wo ich schon relativ viel Zeit verbracht hatte musikalisch, gefragt, ey, warum müssten die jetzt irgendwie mit ihm tauschen? Die ist da eigentlich viel Mehrwert, wo ich sagte, pass auf, bei dir weiß ich, du bist, ist es in guten Händen, und wenn du daraus noch irgendwie was machen kannst oder so, dann ist es okay. Aber ich wollte halt unbedingt diese Imperator, weil das wirklich so End-80er, Früh-90er Death Metal gewesen ist, auf den ich immer noch stehe, auch jetzt, und die Platte liegt auch immer noch gut zu Hause bei mir. Klar, du hast jetzt bitte, naja, Mensch, die Morburger erste auf Platte und sowas, aber naja, sei es drum. Kam mit Poster, kam die raus, aber war ja, ich glaube, Parseval war das irgend so ein klassisches Gemälde gewesen, an Richard Wagner dran orientiert. Ja, die Morburger haben wir dann später auch nochmal, haben die mal in Freiberg im Tivoli gespielt als Vorband von Creator, und dort sind wir auch hingefahren. Creator echt super gewesen. Die Morburger war schon damals doch in der Szene etwas verschrien, aber ja gut, die haben da glaube ich gerade dieses hier irgendwie symphonisches Album rausgebracht gehabt, was jetzt so später noch mitmachen. Übrigens dieses Jahr auch ein neues Album rausgekommen, ich habe es mal versucht, keine Chance, komme ich nicht mehr ran. Und dort waren wir auch mit dem Trabi hingefahren, Kumpels noch mit drinne, alle schön betrunken, der Fahrer nicht so sehr betrunken, aber zumindest auch ein bisschen was. Und ja, dann nach dem Konzert, ich jetzt irgendwie schnell heme, alle gepennt im Auto, und dann irgendwann wachte ich auf und guckt dort und sagt, hä, das sieht doch aus wie Dresden. Und ich sage, ey, sag mal, wir sind überhaupt richtig hier, wie bist du von, ach nee, ich dachte, das ist der Dresden, ach nee, scheiße, hab ich die Autobahn oft die falsche Richtung genommen gehabt. Ja, da sind wir erstmal von Freiberg wieder dann hier 7 Lehnen auf der Autobahn drauf nach Dresden und dann Altstadt schön umgelenkt und dann wieder zurück nach Hause nach Chemnitz beziehungsweise aufs Dorf nördlich von Chemnitz zu fahren. Das ist so meine Erinnerung mit abschließende Erinnerung mit Dimo Borgir. Beim Folter Records Open Air 95 damals auch noch Osculum Infam und Eternity, die dann auch alle zwei hier in ganz schön seltsamen politische Richtungen abgedriftet sind. Aber wie gesagt, damals Anfang der 90er hing dieser, Gott sei Dank, dieser Polit-Scheiß noch nicht so weit draußen. Aber es war eben dann auch innerhalb von Black Metal immer noch die Suche nach neueren Extremen. Und da hat natürlich irgend so ein Typ aus Norwegen auch sein Schäflein dazu mit beigetragen. Tja. Andere Zeiten, andere Sitten, hört man jetzt, andere Länder, andere Sitten, aber auch andere Zeiten, andere Sitten, ohne das jetzt irgendwie schön reden zu wollen. Eine Band, die mich in den Mid-90ern auch sehr oft mit begleitet hat, vor allem wenn es um Konzerte hier in der regionalen Umgebung, sei es in Freireuth, sei es in irgendwelchen Dorfgasthöfen oder so begegnet ist, war neben Purgatory auch Impending Doom aus Thüringen, die dort auch eine ganz gesunde Szene um sich herum drauf aufgebaut haben. Und am bekanntesten dürfte natürlich auch der Bassist, der Patrick Engel gewesen sein, oder ist es auch noch, der dann irgendwann das Rape of Harmony Studio gegründet hat und mittlerweile dort als Hausproduzent, aber mehr so mit keinem festen Studio, sondern wird sich irgendwann mal einlisten, von Heaven Shall Burn sich einen Namen gemacht hat und noch andere Sachen dort mit bei ihm aufgenommen. Und also wirklich, also der war schon damals so ein bisschen als ein Musik-Nerd bzw. Technik-Nerd mit verschrien, hätte man gar nicht gedacht gehabt, aber der Typ hat echt Ahnung und macht wirklich hammergeile Produktion. Und ja, was er damals in den 90ern mit verzapft hat, im Nachhinein betrachtet oder auch damals, gerade das zweite Album von Impending Doom, holy moly, das hat richtig Spaß gemacht. Da war so auch dieser Trash-Anteil wieder ein bisschen größer mit gewesen. Und wie gesagt, um ihr drumherum gab es einige Bands, nicht nur Athanatos, sondern auch Prosatanos und ach was, ja, ein paar lustre Sachen, wo auch noch mal Demo-Tapes irgendwo rumspüren. Auch bei mir zu Hause liegt da noch ein bisschen was mit rum. Und da würde ich jetzt mal sagen, Impending Doom, The Age of Antichrist und oh. Hochleben die 90er, hochlebe Konzerte in Schleiz oder Neustadt an der Urla oder ja, in Jena, Rosswein vor allen Dingen, da war auch viel gewesen.

ja, könnte jetzt auch mit einem besseren Schlagzeug sein, eine ziemlich große Nummer sein bzw. geworden sein werden. Rausgekommen oder veröffentlicht im Panic Doom ihr Zeug auf Perverted Taste aus Plauen. Das war damals auch so ein relativ lokales Label, was aber eine ganz gute Ausstrahlung hatte. Pukatori wandert unter Vertrag, dann auch Kirschen aus Schweden zum Beispiel. Die würde ich dann vielleicht auch noch, wenn ich es mit reinkriege, nochmal mitspielen. Und ja, der dann auch so ein bisschen diese Black Metal Sache noch mit aufgesprungen ist und dann wissen, ob es überhaupt noch gibt und dann so ein bisschen aus dem Augen verloren wurde. Die hatten mal auch Lizenzveröffentlichungen, Aborted zum Beispiel. Engineering the Dead, glaube ich, ist dort rausgekommen und naja, alles Mögliche kann man auch ganz im Internet nachlesen. Bei Impending Doom, was mir da immer so ganz gut gefallen hat, bei den Platten, die hatten immer so innen drinne bei dem hier Beiblatt so Fotokollagen, wo sie eben so mit Kumpels fotografiert hatten und irgendwelche Schnappschüsse und sowas. Das fand ich irgendwie immer ziemlich cool, weil dort hast du eben ein paar T-Shirts gesehen und dann auch irgendwelche Musiker und da kennst du auch und ja, warst du dort zum Konzert, das T-Shirt auch, Mensch, haben die an, musst du mal die Band austesten. Das war eigentlich, das habe ich sehr gemocht gehabt. Das war schon ziemlich cool, die ganze Geschichte. Im Panic Doom, ja, wie gesagt, Patrick Engel, wissen wir, was er macht, aber alle anderen, keine Ahnung. Vielleicht finden sie sich mal wieder. Und was man bei Impending Doom auch sagen muss, man hat immer den Eindruck, dass sie sehr, sehr viel Spaß haben, dass sie sich selber auch nicht so ernst genommen hatten, trotz dass sie hier so über Tod und Teufel gesungen haben. Da gab es andere Bands in dem Genre, die sich dort irgendwie ein bisschen wichtiger genommen haben. Ja, eine Band, die auch damals so ein bisschen mit, ich sag mal so eher zweite Liga gewesen ist, erste Liga, im Lokalen war eben dann Impending Doom, Purgatory, Seirem immer so Aufsteiger, Absteiger und eine zweite Liga, die dort auch solide war, Cereproside aus Grimmer. Die habe ich ja auch mehrmals gesehen. Polymorph gab es dann auch noch. Die waren irgendwie die Richtung Oschatz gewesen. Das war auch so zweite Liga. Aber auch nicht schlimm, also nicht schlechtes, schlimm war gar nicht dort. Und Cereproside, die haben es geschafft gehabt, 1999 auf dem Brutal Assault Open Air in Tschechien da mal zu spielen. Das war damals noch nicht so eine Riesennummer. Gab es erst seit 1996, damals 350 Leute. Und ich glaube, bei dem, wo ich 1999 gewesen war, das war im Eishockeystadion von Blansko. Das war so eine überdachte Wellblechhalle an den Seiten offen. Waren so, ich glaub, so, ja, vielleicht so 2000 Leute gewesen. Und vom Line-Up her, ich habe gerade mal noch nachgeschaut gehabt. Also Septic Flesh, Root, so ein bisschen provokantere, dann Fleshless. Wer war noch so in der Pathologic Stench aus der Slowakei, die kannte ich noch. Isakarum, Depraisy, also sehr viele tschechische, slowakische Bands, die natürlich dort auch sehr viel dem Ami-Deathgrind gefrönt haben. Und da waren auch ein paar coole Schmecker schon mit dabei. Und wie gesagt, unter anderem auch Cereproside. Und solider Death Metal. Hab dort auch eine ganze Weile mit dem Sänger. Den habe ich jetzt mal vor ein paar Monaten bei einem Konzert mal wieder getroffen gehabt. Und ja, hast du gleich wieder erkannt. Und naja, sehr schön. Cereproside selber haben sich dann irgendwann am Sänger rausgeschmissen, haben sich dann umbenannt, irgendwelche belanglosen Metal dann gemacht und dann Gott sei Dank auch schnell wieder aufgelöst und ja, deswegen lieber was von dem Cereproside, die sind glaube ich auch bei Perverted Taste mit rausgekommen sind, muss ich dann nochmal nachschauen.

Ah, da ist mir doch wieder ein kleiner Fehler unterlaufen. Die sollten spielen beim Brutal Assault Fest, aber haben nicht gespielt worden, aber trotzdem zumindest der Sänger war da gewesen. Irgendwelche Line-Up-Schwierigkeiten. Gibt auch sogar bei diesem Brutal Assault Fest, wurde das erste Mal dann so eine Festival-CD auch veröffentlicht. Habe ich, glaube ich, auch zweimal, gab es pro Eintrittskarte, und da ich mit meiner Freundin dort gewesen bin, haben wir natürlich zwei CDs mit abgefasst, wo du eben wirklich das komplette Programm dort hast. Ja, nett, auch oft gemacht, also nicht so lieblos, sondern zu jeder Band-Kontaktadresse, was auch damals noch wichtig war, dass du die Adressen von den Bands mitbekommen hast, dass du eben vielleicht dort auch mal mit denen in den Austausch gehen konntest. Ja, eine Band, was ich gerade auch mit erwähnt hatte, Kirschen aus Schweden, war so auch so klassischer schwedischer Death Metal, die aber eben auch so ein bisschen diese Credibility von Anfang 90ern fehlte. Nichtsdestotrotz war das so ein bisschen eine Art Houseband von Purgatory, die ja Anfang der 90er auf jeden Fall dort eine Nummer auch mit Musical Massacre gewesen sind. Und da habe ich jetzt mal ein bisschen rumrecherchiert, und da gibt's doch Polymorph, diese sagenumwobene Death Metal Band, die haben noch eine Homepage, und dort haben sie eine Konzerthistorie von den ganzen Gigs, die sie gespielt haben, und die gehen halt 1996 los bis 2005 oder 6 bis 2005, und ja, da, wenn man dort sich mal so reinliest, da hat man natürlich einen Konzert, wo man sagt, ach, dort war ich gewesen, dort war ich gewesen, ach, die haben dort gespielt, und es gab natürlich wirklich so dieses Dreigestirn: Purgatory, Impending Doom, Athanatos, manchmal hat es dann noch Siren mit dazu, oder halt Empolymorph oder Cereproside. So, das war so diese sächsisch-thüringische Allianz. Eminenz, die haben sich manchmal ein bisschen zurückgehalten, die haben relativ selten da gespielt gehabt, was vielleicht auch ganz gut gewesen ist, weil so konnten sie ein bisschen ihren Kultstatus dort noch so ein bisschen mit erhalten. Kirschen habe ich immer gesehen, und zwar am Steinbusch Open Air in Nossen, was eben auch von den Purgatory-Leuten dort mit, oder zumindest vom René Kögel dort mit, ja, organisiert wurde. Und das war eigentlich auch eine nette Location gewesen, aber ja, ich glaube, hat seine Fortsetzung dann in diesen Dippoldiswalde dann jetzt gefunden gehabt. Ich komme jetzt gerade nicht auf den Namen, wo ich dieses Jahr auch zum Konzert mit dem Wolfgang mal von Belfigur gewesen bin. Und das war natürlich ein bisschen Parksäle. Breaks the Silence nannte sich das dann, ja. Das hat so ein bisschen seine Fortsetzung, glaube ich, dort gefunden. Aber naja, gut. Ja, Kirschen, schwedischer Death Metal, nicht so diese Sunlight-Geschichte, aber trotzdem auch eine coole Sache. Gibt es leider nicht mehr. Ich glaube, zwei, drei Alben rausgebracht, auch auf Perverted Taste. Die hatten sich, glaube ich, ein bisschen mehr davon versprochen gehabt. Aber auch hier ist es wieder, wie ich eingangs schon sagte, so im Nachhinein betrachtet, eine echt geile Mucke. Und gefällt mir sogar ein bisschen besser als Desultory. Und da machen wir mal was von dem, ich glaube, vom zweiten Album müsste das jetzt sein. Und dann, ja, kommen wir noch zum Krach, und dann ist auch schon wieder Schluss für heute.

dringende Erinnerung an mich selber. Unbedingt Kirschen mal wieder jetzt anhören, alle Platten von denen. Gefällt mir sehr, sehr, sehr, sehr gut. Also da kann ich manche von den moderneren Bands ihre Einflüsse wahrscheinlich nicht leugnen, wenn sie sagen, nee, das war Anfang der 90er. Ich glaube, das haben Kirschen auch schon ein bisschen mit hingekriegt gehabt. Hab gerade noch mal so ein bisschen bei Polymorph auf dieser Seite, polymorph666.de, geschaut gehabt. Also die, wie gesagt, die Konzerthistorie liest sich dort sehr, sehr illustriert. Sehr, sehr interessant und auch sehr witzig. Zum anderen war dort auch mal ein Konzert in Freiberg im Club im Schloss. Den gab es damals, 1999 war das gewesen, mit Necrophobic zusammen und einer Band aus Freiberg. Ja, Freiberg hatte damals ein paar musikalische Highlights noch mit zu bieten, nicht nur Club im Schloss. Dann gab es das Pie-Haus in Freiberg, wo man noch hingehen konnte. Und wie gesagt, die Gasthöfe in der ländlichen Umgebung, nicht nur im Erzgebirge, auch dann Richtung Dresden oder auch hier im nördlichen Teil von Sachsen, waren da gute Hausnummern. Ich hatte es ja in der letzten Sendung schon mit dem Vomitory Murder Corporation Konzert im Gasthof Sanssouci in Torgau, wo der Markus übrigens auch gewesen ist, hat er mir dann auch noch geschrieben gehabt. So, Krach wäre jetzt auch noch so eine Sache, die hier eine Rolle spielen könnte, sollte. Da würde ich wahrscheinlich mal auf den ganz bösen Black Metal Gogoroth. Die haben, hatte ich auch schon mal in einer anderen Sendung erwähnt, ihr erstes Konzert 1994 außerhalb von Norwegen in Annaberg-Buchholz gegeben gehabt. Dort ist damals der Kontakt mit Malicious Records zustande gekommen, wo sie dann ihre ersten zwei Alben, glaube ich, hier das selbst betitelte und dann Antichrist und dann Pentagram, glaube ich, veröffentlicht haben. Dann, ja, der weitere Weg. Wir waren dann bei Nuclear Blast und hier und da und dort und da braucht man sich weiter drauf mit eingehen. Und die haben, ich glaube, oh Gott, das müsste auch so 95, 96 gewesen sein, in Chemnitz auch gespielt gehabt, im sagenumwobenen Blackout, Fabrikstraße, sind jetzt Wohngebäude und dort haben die mit Mystic Circle, deswegen jetzt auch nochmal dort der Verweis auf Gorgoroth bzw. Auf Mystic Circle und Dunkelgrafen. Das war damals so eine Lokale oder aus Annaberg-Buchholz, so ein paar jüngere Kiddies, auch in meinem Alter, die dort auch mit Black Metal gemacht haben. Ja, man hat es halt viel mit denen rumgefahren, waren nette Leute gewesen und musikalisch zum damaligen Zeitpunkt auch für mich eine ziemlich gute, solide Band. Natürlich der Kumpelbonus noch mit, aber heute noch betrachtet, ja, ziemlich belangloser. Black Metal hatten dann bei Last Episode mit veröffentlicht und naja, gut, sei es drum. Mystic Circle braucht man, glaube ich, auch nicht sagen. Schon damals ganz sehr verschrien, also als eine Band, die jegliche Credibility oder jegliche Geschichte ein bisschen vermissen lassen hat, obwohl die wahrscheinlich auch schon ein bisschen älter sind, aber eben dann wirklich nur dort hochgekommen sind auf diesen, wo Black Metal in aller Munde gewesen ist. Für den stand, glaube ich, auch immer mehr das Image und auch das ganze Geschminke und Nieten und was weiß ich nicht, dort im Vordergrund, anstatt dort auch mal musikalisch auf die Roots. Irgendwann, ja, das war so die Last Episode Houseband, irgendwann sind sie dann mit versunken, haben sich aufgelöst und dann kriegt man doch jetzt vor zwei Jahren mit, scheiße, die gibt's wieder und die machen wieder irgendwie was, noch als Mystic Circle und jetzt spielen die sogar in Mexiko. Naja, gut, was man nicht alles irgendwie mit Geld machen könnte oder konnte. Und ja, um nicht weiter große Worte darüber verlieren, mache ich mal noch schnell, die nächste Sendung ist dann im September, und da muss ich jetzt wieder auf den Plan kicken hier, nee, nicht im September, im August. Ich vermute mal, am 25. August wird die nächste Sendung sein und Sendemoderation, Musikredaktion hatte der Herr Schmeling. Und ja, dann hören wir jetzt mal noch vom allerersten Gorgoroth-Album einen Song, ich kann ihn nicht aussprechen, Norwegisch ist nicht so meins, Englisch wird mir auch schon nachgesagt, dass ich das versächseln tue, aber das sei mir gestattet. Und ansonsten bleibt schön gesund, bis bald, tschüssi, Gorgoroth, live aus dem Blackout.

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ein Köderfisch und dementsprechend war er dementsprechend erhitzt in seinem Temperament. War er dann doch etwas ausgebremst und ging nicht mehr seiner vorangeschrittenen Tätigkeit nach. Er ist dann zum Rutenverleih gegangen, hat den Fisch abgegeben und gesagt, hier komme ich nie wieder hin. 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

Das nächste Lied wurde auf einer Nasenflöte geschrieben. Und es heißt Voluminöse Stühle. Viel Spaß.

0: Ja, hallo. Ich wollte mal sagen, Snapbacks stehen mir überhaupt nicht.
1: Ja. Der Reim ist fett, der Reim ist fett.
0: Gut,

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Hier hört Kalle das Kulturmagazin auf Radio T. Veranstaltungstechnisch befindet sich Chemnitz aktuell ein bisschen im Sommerloch. Auch wenn das jetzt vermutlich nicht ganz der Definition von Loch entspricht, denn es ist nicht ganz leer. Es ist nur etwas anders strukturiert. Es gibt vieles für Jugendliche und Kinder. Klar, denn die haben Sommerferien. Und da besonders viele Angebote zum Selbstaktivwerden. In dieser Woche zum Beispiel Cyanotypie, Monotypie und Frottage im Urban Art Space an der Glassfabrik. Hier geht es also um Oberflächen und Strukturen und wie ihr diese ins Zweidimensionale übertragen könnt, mithilfe verschiedener Techniken, vor allem Drucktechniken. Los geht es am Samstag um 13 Uhr im Urban Art Space an der Glassfabrik. Die andere Säule der Sommerferien ist der Chemnitzer Parksommer. Für die Literaturinteressierten ist da besonders der Freitag interessant, denn da präsentiert Gérard Schüft immer um 20 Uhr einen Poetry Slam. Diese Woche zu Gast sind Olli Schumann, M. Weihrauch, Josephine Ziegler und Lena-Marie Haddad. Und wer jetzt nochmal an die frische Luft will, kann ganz fix zur Bühne im Stadthallenpark flitzen und sich Musik von Orange Oak anhören. Alle anderen hören Orange Oak jetzt hier auf Radio T mit Season of Sadness.

0: Bertolt Brecht. An den Schwankenden.
1: Du sagst, es steht schlecht um unsere Sache. Die Finsternis nimmt zu, die Kräfte nehmen ab. Jetzt, nachdem wir so viele Jahre gearbeitet haben, sind wir in einer schwierigeren Lage als am Anfang. Der Feind aber steht stärker da denn jemals. Seine Kräfte scheinen gewachsen. Er hat ein unbesiegliches Aussehen angenommen. Wir haben Fehler gemacht. Es ist nicht zu leugnen. Unsere Zahl schwindet, unsere Parolen sind in Unordnung. Ein Teil unserer Wörter hat der Feind verdreht bis zur Unkenntlichkeit. Was ist jetzt falsch von dem, was wir gesagt haben? Einiges oder alles? Auf wen rechnen wir noch? Sind wir übrig gebliebene, herausgeschleudert aus dem lebendigen Fluss? Werden wir zurückbleiben? Kein mehr verstehend und von keinem verstanden? Müssen wir Glück haben? So fragst du. Erwarte keine andere Antwort als die deine.
0: Verweigert euch. So lautet der Titel des Buches, das diesen Sommer im Unrast Verlag erschienen ist. Der Band versammelt 22 Beiträge zu einer antimilitaristischen Debatte, vorangestellt die Zeilen von Brecht. Emmy von der IL Frankfurt erklärt, was es damit auf sich hat.
2: Das Gedicht An den Schwankenden, ich würde sagen, das zeigt auch ziemlich gut, wie sehr sich irgendwie der Meinungskorridor gerade verengt. Und auch, dass, naja, im Endeffekt wir irgendwie uns selber vertrauen müssen.
0: Neben analytischen Beiträgen finden sich im Buch auch essayistische Texte, Berichte und Lyrik. Mehrere Gedichte aus Gaza, unter anderem vom palästinensischen Dichter Husam Maruf, zeigen sehr eindrücklich die Gräuel des Krieges und seine vernichtende Gewalt. Tagebuchartige Einträge berichten vom Drogenkrieg in Mexiko, ein oft vergessener Schauplatz, auf dem sich in besonders erschreckender Weise zeigt, wie Krieg auf dem Körper von Frauen ausgetragen wird. Neben weiteren spannenden internationalen Einblicken, etwa in die jugoslawischen basisdemokratischen Antikriegsbewegungen, fokussieren andere Beiträge auf die Situation in Deutschland. Die Journalistin Pauline Jeckels etwa legt dar, warum man die Überzeugungsarbeit der Bundeswehr mit Fug und Recht als Propaganda bezeichnen kann. Formen des politischen und künstlerischen Protests gegen Kriege werden durch die zahlreichen fotografischen Abbildungen im Buch präsentiert.
2: Die einzelnen Beiträge stehen ja auch in Bezug zueinander und die können sich teilweise ja auch irgendwie widersprechen und stehen aber halt so in einem Buch, also sie bilden eine Diskussion ab, sind aber alle natürlich gegen Krieg. Aber ich glaube, das zeigt ziemlich gut, dass es keine eindeutigen Antworten gibt. Und das wollten wir ja, glaube ich, auch damit machen, weil wir so das Gefühl hatten, dass der Graubereich irgendwie verloren geht. Dass so diese Grautöne einfach gerade zugunsten des einfachen Freund-Feind-Schemas getilgt werden.
0: Die Beiträge waren schnell versammelt. Viele der AutorInnen empfanden eine Dringlichkeit, eine kritische Debatte über Militarisierung anzustoßen, erzählt Chrissy von der IL Frankfurt. Sie knüpfen an Diskussionen an, die emanzipatorische Bewegungen schon lange begleiten.
3: Das Buch bildet eine Auseinandersetzung ab, die wir in der Gruppe, also die einzelnen Leute darin schon auch in den 70er und 80er Jahren geführt haben, die aber in der Gruppe in Frankfurt insbesondere geführt worden ist seit Februar 2022, also seit Beginn des Ukraine-Kriegs und dann noch mal mehr seit dem 7. Oktober 2023 und allem, was sozusagen daraus folgt. Und wir genau versuchen sozusagen einen Widerspruch zu formulieren gegen Aufrüstung, gegen Militarisierung, gegen Wehrpflicht, gegen Momente der gesellschaftlichen Autoritarisierung. Und gleichzeitig ist das Buch, insbesondere der erste Teil des Buchs, naja, auch ein Versuch überhaupt zu verstehen, was eigentlich um uns herum gerade passiert. Also den Entwicklungen, die wir irgendwie beobachten, die wir fühlen können, für die wir aber teilweise noch gar keine Worte haben, die irgendwie greifbar und denkbar zu machen.
0: Ein analytischer Begriff, der die chaotische Weltlage begreifbar machen soll, ist der des Kriegsregimes. In den Texten der IL Frankfurt ist der zentral.
3: Kriegsregime ist für uns ein theoretischer Begriff, mit dem wir versuchen, das, was sozusagen gerade in der Welt passiert, zu beschreiben. Womit wir darauf abzielen, ist auf eine Veränderung von Herrschaft in der Logik des Krieges. Wir meinen damit nicht Regime in einem politischen Sinne, also nicht wie in einer Militärjunta oder so. Wir meinen auch nicht ein Akkumulationsregime im engeren Sinne. Also es geht uns nicht sozusagen darum zu sagen, wir haben jetzt überall Kriegswirtschaft, sondern was, wie ich mir das immer vorstelle, ist wie so ein Herrschaftsknäuel sozusagen, was in, im Zentrum steht und wo eben sozusagen bestimmte gesellschaftliche Prozesse irgendwie reinfließen und davon irgendwie auf eine Art und Weise strukturiert werden. Das ist sehr stark geknüpft an eine Logik in Binaritäten, in Absolutheiten, was wir eben auch schon gesagt haben, ne? Also dass sozusagen irgendwie gesellschaftliche Aushandlungsräume, Grauzonen darin verschwinden, zu sagen, das ist der Freund, das ist Feind, das ist richtig, das ist falsch, das ist Mann, das ist Frau. Genau, und die auch, würde ich sagen, gekennzeichnet ist von einer Gewöhnung an Gewalt und an Autorität. Und die gekennzeichnet ist, das ist auch was, was wir im Buch umreißen, von einer Rhetorik der Alternativlosigkeit, die sozusagen auch mit diesem Denken in Binaritäten eigentlich verbunden ist. Also es kann nur so sein, es gibt keine Alternative dazu. Und gleichzeitig, was wir damit nicht sagen wollen, ist, dass es keine Momente des Widerstands dagegen gibt. Also dass natürlich überall da ist, wo Macht sozusagen passiert, auch Widerstand ist. Und dass wir auch die These aufstellen würden, dass weil gerade sich so viel umstrukturiert global, also weil sozusagen Herrschaft gerade fragil ist, weil das irgendwie diese Bipolarität irgendwie zwischen den USA und irgendwie dem Osten nicht mehr gibt, sondern weil es eben sowas wie eine Multipolarität darin gibt, dass eigentlich darin auch Momente stecken, die man sozusagen auch als linke emanzipatorische Bewegung eigentlich produktiv nutzen könnte und müsste.
0: Ja, manche Leute würden ja jetzt sagen, ja gut, ich bin auch gegen ein Kriegsregime und ich bin auch gegen ein Freund-Feind-Denken, theoretisch. Aber wenn Putin nun mal ein Land angreift, die Ukraine oder das Baltikum oder Deutschland, dann ist es ja doch alternativlos. Dann ist ja nun mal der Feind, das haben wir uns nicht ausgesucht. Oder die Alternative ist dann, sich einem russischen Despotismus zu unterwerfen oder so. Was würdet ihr dieser Kritik entgegnen?
3: Ich finde, man kann der viel entgegnen. Ich finde, es kommt so ein bisschen darauf an, wer das sagt, auf welcher Ebene sozusagen man den Leuten darin begegnen kann. Ich finde es in einem liberalen Diskurs eine wahnsinnige Doppelmoral von einem russischen Despotismus zu sprechen, was ja richtig ist. Also ich will überhaupt nicht negieren, dass es sozusagen ein Schreckensregime ist. Und gleichzeitig aber zu schweigen von dem, was in Israel-Palästina gerade zum Beispiel an völkerrechtswidrigen Angriffen und sozusagen genozidalen Handlungen passiert. Ich finde, man kann auch über Venezuela sprechen. Das macht schon niemand mehr, obwohl es noch gar nicht so lange her ist. Aus einer linken Perspektive, finde ich, müsste man eintreten für Kriegsuntauglichkeit auf beiden Seiten. Das heißt, man sollte Desertierende unterstützen. Desertierende aus Russland zum Beispiel haben gerade keinen Asylstatus in Europa und auch in Deutschland nicht. Da könnte man sozusagen akut sagen, okay, wir nehmen dem Krieg sozusagen die Soldaten. Das Gleiche auf ukrainischer Seite, also für Kriegsuntauglichkeit auf beiden Seiten werben, anstatt immer weiter aufzurüsten. Und das Dritte und eigentlich den zentralen Punkt, auch da würde ich sagen, unterscheidet sich eine Linke von einer liberalen Perspektive, ist, dass man ja dann, indem man das sagt, also wir müssen uns sozusagen gegen Russland verteidigen und gegen das Böse darin verteidigen, ja davon ausgeht, dass man selber zu den Guten gehört und dass man selber hier sozusagen im liberalen Europa sitzt, was sich quasi gegen das faschistische Außen verteidigt. Und ich finde diese Herangehensweise falsch. Natürlich stimmt es, dass es in Europa und auch in Deutschland irgendwie bestimmte bürgerliche Freiheiten gibt. Das heißt aber nicht, dass das ein Zustand ist, der in Stein gemeißelt ist. Und wenn man sich zum Beispiel die Zustände im Europäischen Parlament oder in der Europäischen Kommission gerade anschaut, dann hat man da locker die Hälfte, die Faschoregierungen sind so. Total gruselig. Also wen rüstet man denn hier auf?
0: Eine Liaison zwischen deutscher Aufrüstungspolitik und globaler Faschisierung diagnostiziert auch ein Text im Sammelband, geschrieben von Vanessa E. Thompson, Associate Professor für Black Studies in Kanada, und Raul Selig, ehemaliger Professor für Politologie an der Nationaluniversität Kolumbiens. Der Zusammenhang zwischen Rechtsruck und Militarisierung wird nicht nur im Buch diskutiert. Auch in den Redaktionen freier Radios findet sich diese Debatte, etwa bei Radio Korax. Intern wurde debattiert, welchen Platz sollen antimilitaristische Themen in den Antifa-Nachrichten von Radio Korax haben. Emmy und Chrissy von der ELF.

0: verstärken, teilweise auch gegenseitig bedingen und das sozusagen nicht als zwei getrennt voneinander gesellschaftliche Phänomene irgendwie anzusehen, sondern als ja, Sachen, die irgendwie gemeinsam passieren und die entsprechend auch gemeinsam adressiert werden müssen.
1: Der Sammelband aus Frankfurt versteht sich als Widerspruch gegen eine gesellschaftliche Entwicklung, die seine AutorInnen als zunehmende Militarisierung beschreiben. In Zeiten, in denen eine Antikriegshaltung oft als weltfremd oder gar anstößig gilt, ein erfrischendes Plädoyer dafür, stärker um antimilitaristische Positionen zu ringen. Ja.

0: Ja, jetzt unterhalte ich mich mit Rebecca. Sie ist gerade in Sarajevo und war gerade vor kurzem, nämlich am Wochenende und davor auch beim Silver Frame Festival. Das findet schon seit geraumer Weile statt. Ein Filmfestival in Srebrenica und auch in dem angrenzenden Ort. Vielleicht beschreibst du erstmal Srebrenica heute. Das kennt man ja durch das Massaker, das sich ja jetzt auch gejährt hat, 1995. Und wie sieht der Ort heute aus? Was ist das heute für ein Ort, Srebrenica, und dieser andere Ort, Bratunac heißt das, glaube ich, oder?
1: Genau, also das ist Srebrenica heute, gibt es immer noch. Das ist ein relativ kleiner Ort. Also man kann sich das so vorstellen, dieses Bratunac ist quasi so die größere Stadt in der Gegend mit 20.000, 30.000 Einwohnern oder so. Und von dort geht dann eine Straße runter in die Berge. Und entlang der Berge, entlang dieser Straße sind dann Potocari als ein Ort und Srebrenica am Ende der Straße quasi als ein Ort. Das heißt, Srebrenica ist wirklich, die Leute von dort sagen immer, nein, es war schon irgendwie eine relativ große Stadt, aber halt eine relativ große Stadt für Bosnien. Das heißt, hier sind trotzdem noch ein paar tausend Leute gelebt haben. Genau, und besteht heute eigentlich aus zwei Straßen. Die Stadt selber ist ja schon auch, es gibt noch Leute, die dort leben, aber man merkt schon auch einfach, wie halt an vielen Orten, dass es relativ verlassen ist. Also da ist der Krieg natürlich ein großer Faktor, der zu Flucht und Immigration geführt hat. Aber das andere ist auch, dass Bosnien-Herzegowina generell massiv von Immigration betroffen ist. Und das merkt man da auch ganz stark. Also es gibt ganz viele leerstehende Läden, leerstehende Restaurants, leerstehende Häuser. Genau. Und das Filmfestival selber findet quasi, ja, also nicht in Srebrenica selber statt, sondern entlang dieser Straße, an der verschiedene Häuser gebaut sind, in so einem Camp, das von einer Organisation betreut wird. Also das ist irgendwie so ein Gelände mit ein paar Häusern, wo Freiwillige sich unter anderem um Überlebende und ihre Familien kümmern. Also die Familien wohnen dann woanders, aber dort wird dann zum Beispiel Essen vorbereitet und Spenden gesammelt und Jugendbegegnungen organisiert. Das heißt, es gibt so einen Sportplatz für Fußball, einen für Volleyball oder so. Und genau, einfach so ein größeres, typisches Jugendherbergengelände. Und da hat dann das Filmfestival stattgefunden.
0: Was kannst du uns über die Filme sagen, die da gezeigt werden? Das denkt man sich jetzt, ist ein internationales Filmfestival, aber spielt auch der bosnische oder der postjugoslawische Film jetzt eine Rolle in der diesjährigen Ausgabe?
1: Total. Es ist ein relativ kleines und überschaubares Filmfestival, das es jetzt seit 3 Jahren gibt. Und sie versuchen das auch mit der Community dort vor Ort zu verknüpfen, um das für die attraktiver zu machen. Das heißt, es gab dann so eine Mischung aus so Hollywood-Film, also wir haben zum Beispiel diesen 2015 Mad Max Fury Road-Film gesehen, eine Dokumentarfilm über Zlatan Ibrahimovic, also diesen Fußballer mit bosnischem Hintergrund. Genau, und aber auch viele Filme aus der Region. Es gab einen großen Fokus auf studentische Filme. Es gab 2 Gruppen von Studierenden, sowohl aus Bosnien und Slowenien als auch aus Ungarn und Malta, die vor Ort Kurzfilme gemacht haben, die dann auch präsentiert wurden. Das heißt, die Leute waren ungefähr eine Woche da und hatten wirklich nicht viel Zeit, ich glaube 5, 6 Tage, um jeweils so 7- bis 15-minütige Kurzfilme zu erstellen, die dann auch gezeigt wurden. Genau, also bunte Mischung. Ich würde schon sagen, der Schwerpunkt war eher auf regionalen Filmen, aber auch aus anderen Teilen Europas wurden Sachen gezeigt.
0: Hast du denn Filme gesehen und hat dich einer besonders beeindruckt oder ist was hängen geblieben bei dir?
1: Ich habe natürlich ganz, ganz viele Filme gesehen und ganz, ganz viele Kurzfilme. Und ich finde das dann immer so schwierig, mich daran zu erinnern, wenn man so 15, 20, 30 Kurzfilme hintereinander wegschaut innerhalb von 2, 3 Tagen. Es gab einen niederländischen Film, der irgendwie ganz interessant war. Ich habe leider den Namen nicht parat, wo es, also auch so ein Kurzfilm, ne, 5 bis 10 Minuten, wo 2 mittelalte Frauen als Freiwillige in einem Kunstmuseum aushelfen. Und in diesem Kunstmuseum gibt es dann irgend so eine seltsame Installation, wo ein Penis aus der Wand hängt und irgendwie eine Waffe dasteht. Und dann soll man auf diesen Penis schießen mit dieser Waffe. Und dann gibt es da verschiedene Verwicklungen und Konflikte, die aus der Partizipation in dieser Performance-Art entstehen. Ich glaube, der Film hat auch eine Auszeichnung bekommen. Also es gab dann vor Ort auch mehrere Jurys, die dann verschiedene von diesen Kurzfilmen ausgezeichnet haben. Da müsste ich aber nochmal den Namen nachschauen. Genau, ich bin im Auto nach Tuzla gefahren. Also ich wurde von jemandem abgeholt und bin dann mit zwei Leuten aus Slowenien gefahren, die selber auch Filmemacher sind, also Studis da an Ljubljana an der Filmuniversität. Und die haben einen Film gemacht, der hieß Vacation Days. Vacation Day, ein Tag, ein Ferientag. Und da geht es um so eine Frau, die in irgend so einem Großraumbüro arbeitet und sie bekommt endlich diesen Ferientag. Das scheint so ein Ding an der Firma zu sein. Und es entwickelt sich dann zu so einer ganz dystopischen Geschichte, wo es um Loyalität für die Firma geht. Es hat so leichte so Black Mirror-Qualitäten, also so ein bisschen so ein Kurzhorrorfilm über Filmkultur und HR-Kultur. Genau, das sind jetzt gerade die zwei Filme, die mir sehr präsent sind.
0: Jetzt warst du ja schon letzte Woche da in Srebrenica und das Gedenken findet ja auch gerade statt. Vom 11. bis zum 19. Juli 1995 haben diese Massaker wohl so ungefähr stattgefunden. Welche Rolle spielt denn das Gedenken heute in Srebrenica?
1: Also das Filmfestival ist tatsächlich direkt um die Ecke von dem großen Gelände, auf dem diese UN-Basis war, von der aus die Leute dann gesammelt wurden und irgendwie diesen serbischen Truppen übergeben wurden. Und direkt daneben ist auch der große Friedhof. Ja, welche Rolle spielt das heute? Es ist schwierig zu sagen. Also es ist total präsent im Ort. Auch durch dieses große Gelände, dadurch, dass der Ort natürlich weltberühmt dafür ist, was dort passiert ist. Und die jungen Leute größtenteils wechseln. Also es gibt schon immer noch Teenager in der Stadt, es waren noch welche da, aber viele von den Leuten, die dort noch leben, sind halt wirklich ältere Leute, die den Krieg selber noch miterlebt haben. Man sieht auch überall noch die Einschusslöcher. Und ich habe schon den Eindruck, dass dieses Gedenken und die Rolle, die dieses Massaker spielt und gespielt hat, irgendwie einerseits halt sowas wie dieses Filmfestival dahin treibt oder was viele Leute, mit denen ich mich unterhalten habe, gesagt haben, dass es vor 10, 15 Jahren dort auch ein größeres Musikfestival regelmäßig gab, was stattgefunden hat, aber dann irgendwie so von der Politik klein gemacht wurde, dass es irgendwann aufgeben musste. Genau, das heißt, es gibt schon auch diesen Drive, da irgendwie Kulturveranstaltungen zu machen und diesen Ort wieder mit einem anderen Ort von Leben zu füllen. Und andererseits ist dieser Krieg sehr präsent. Und drittens ist es aber wohl so, dass zwischen den verschiedenen Bevölkerungsgruppen nicht darüber gesprochen wird. Also, dass die muslimische Bevölkerung, die heute noch dort lebt, und die serbische Bevölkerung, die auch noch dort lebt, nicht über den Krieg reden. Also ich habe viele Leute getroffen, die gesagt haben, ja, nein, natürlich, ich habe auch serbische Freunde und wir verstehen uns gut und das ist alles gar kein Problem, aber wir reden einfach nicht über diese Zeit.
0: Vielleicht noch mal ein bisschen was über den Alltag so in Bosnien-Herzegowina. Gibt es auch Dinge, die du besonders schätzt an Bosnien-Herzegowina? Ich bin auch durch kleinere Orte gekommen, als ich mal da war, vor allerdings schon längerer Zeit. Mir ist immer aufgefallen, dass doch auch an kleineren Orten so ein bisschen Leben da sind, oft so kleine Cafés und irgendwas. Also, ja, was würdest du sagen, was zeichnet dieses Bosnien der Gegenwart dann doch aus? Vielleicht auch als Ort, wo man mal hinfahren kann. Da fahren ja vielleicht doch nicht viele Menschen hin, die da Urlaub machen oder so. Wie
1: Das
0: findest du?
1: stimmt, genau. Also in Sarajevo, wo ich jetzt gerade bin, da gibt es durchaus auch internationalen Tourismus. Aber davor, genau, war ich in Tuzla für 2 Tage. Da war ich eine von sehr, sehr wenigen Ausländerinnen. Was ich total schätze, ist so diese Kaffeekultur. Also es gibt überhaupt keine, also alle, in einer normalen Stadt hat man eigentlich alle 5 bis 15 Minuten zu Fuß. Tendenziell eher 5 bis 10 Minuten, lauter Cafés, wo man sich problemlos hinsetzen kann, was trinken kann. Da gibt es aber meistens kein Essen. Das war so eine Sache, die mich am Anfang sehr verwirrt hat, so aus Deutschland kommt, wo man ja ne, so Kaffee und Kuchen irgendwie als Verbindung hat oder so Bäckereien. Genau, und das ist hier dann wirklich, das sind so reine Kaffeelokale. Die haben dann aber oft auch ewig auf bis tief in die Nacht. Genau, und es gibt viele tolle Bäckereien. Es gibt wirklich eine große irgendwie so Ausgehkultur und Abendkultur. Also Tuzla zum Beispiel, bisschen größere Stadt, da war es dann wirklich so, dass da abends unter der Woche ab 8, 9 waren die Straßen brechend voll mit Leuten, die sich unterhalten haben, unterwegs waren, Eis gegessen haben, Kaffee getrunken haben, was gegessen haben, Bier getrunken haben. Und das ist schon einfach sehr schön dann zu merken, dass es sehr, sehr lebendig auch ist, wenn man dann irgendwie in den Städten ist. Und die Natur ist halt mega toll. Also wenn man ein Auto hat oder auch irgendwie anderweitig, ich habe auch von Leuten gehört, die mittlerweile so Fahrradtouren durch Bosnien machen. Es ist mega geil, hier unterwegs zu sein, weil es einfach wirklich wunderschön ist. Und auch noch, zumindest wenn man aus Deutschland kommt, relativ günstig. Also es ist schon so, dass für die Leute vor Ort hier sagen, die Preise haben schon auch angezogen, wie es halt überall ist, vor allem seit dem Irankrieg. Aber genau, also wenn man eher ein deutsches Gehalt im Hintergrund hat, auch wenn es ein eher schlechtes ist, dann kann man hier ganz gut haushalten.
0: Und Bosnien-Herzegowina hat auch immer wieder ganz schöne Literatur und Romane hervorgebracht. Den Spuren kann man ja auch folgen. Ja, du warst beim Silverframe Film Festival in Srebrenica. Das hat jetzt stattgefunden am vergangenen Wochenende. Ich bedanke mich sehr fürs Gespräch bei Rebecca und wünsche dir noch ein paar schöne Tage. Willst du noch was zum Schluss uns mitgeben? Hast du noch was? Haben wir noch was vergessen im Gespräch?
1: Ich glaube, ich würde tatsächlich noch was sagen zu diesen Studi-Filmen. Genau, es gab nämlich diese verschiedenen studentischen Gruppen, die ihre Filme gemacht haben. Und da gab es unter anderem drei Filme, die sich jeweils mit älteren Personen beschäftigt haben, die in Srebrenica leben, also die immer noch dort sind und deren individuellen Geschichten. Eine muslimische Frau, eine orthodoxe Frau, also serbisch, und ein Mann, bei dem ich mir nicht sicher bin, was er für einen ethischen Hintergrund hat. Das ist da nicht so, aber wahrscheinlich auch muslimischer Hintergrund. Und genau, ich finde es einfach mega toll, dass es da junge Leute gibt, denen die Chance gegeben wird, diese Filme zu machen. Einerseits, also die da Erfahrung sammeln können, und andererseits, dass da diese Geschichten auch nochmal völlig anders und neu erzählt werden können von den Menschen, die in diesen Orten leben, und dass diese Tragödie, die geschehen ist, da schon auch eine Rolle spielt, aber dass es nicht so ein exploitatives Ding ist, von man versucht das jetzt auszunutzen und da irgendwie besonders auf die Tränendrüse zu drücken, sondern irgendwie mit Respekt an eine nicht einfache Vergangenheit und aber gleichzeitig an alles irgendwie, was hier an der Kultur auch schön und wertvoll ist, dran zu gehen.
0: Ja, das Silverframe Film Festival lief vom 12. Juli bis zum 19. Juli in Srebrenica und Bratunac. Ich bedanke mich sehr bei Rebecca. Vielen Dank.
1: Danke dir.

0: Kafkas letzte Tage. Dienstag, 27. Mai 1924. Max Brod und Franz Kafka. Es regnet stark, bei Temperaturen zwischen 11 und 16 Grad.
1: Max hat am 27. Mai Geburtstag.
0: Diese kurze Notiz in den Gesprächsblättern zeigt, dass Kafka auch in der Endphase seiner Krankheit nicht auf den Geburtstag seines besten Freundes Max Brod vergaß, den er nicht mehr wiedersehen wird. Beiden ist zu diesem Zeitpunkt nicht bewusst, wie sehr Brods Leben von Kafka geprägt werden wird. Als Herausgeber von Kafkas Werken und dessen erster und wichtigster Biograf wird Brod weniger durch seine eigenen Arbeiten als durch die Verbindung zu seinem früh verstorbenen besten Freund im Gedächtnis bleiben. Unser Bild von Franz Kafka ist in wesentlichen Zügen von Max Brod bestimmt worden. So wie er Kafka beschreibt, so sehen wir ihn bis heute. Jahre nach Kafkas Tod schreibt Brod die folgenden Zeilen. Ich will hier nochmals die Gestalt meines Freundes heraufbeschwören. Schlank, groß, etwas vorgebeugt. Die Augen kühn, blitzend grau, die Gesichtsfarbe bräunlich. Der Haarbusch hoch und pechschwarz, schöne Zähne. Ein freundliches, höfliches Lächeln. Wenn ich zuweilen ein geistesabwesend trüber Ausdruck das schöne, scharf geschnittene Gesicht verdüsterte. Doch eigentlich fast nie unmutig, meist sehr beherrscht. In seltenen Momenten, die in frühen Jahren vor der Krankheit überwogen. In diesen herrlichen Momenten jungenhaft aufgeschlossen, fröhlich, naiv, witzig. Mit einer untergründig gutartigen, rasch korrigierten Neigung zu boshaften Wendungen, zu Mystifikationen, die er meist sofort bedauerte. Der Anzug, dunkelgrau oder dunkelblau, ohne Muster, glatt, von nicht hervortretender Eleganz, stets sehr sorgfältig und geschmackvoll gekleidet, die schmalen Hände ausdrucksvoll, doch sparsam in ihren Bewegungen. Keine Baskenmütze, keine Haarmähne, überhaupt kein äußeres Abzeichen des Dichtertums. Einfach und dabei prinzlich fein, so steht er vor mir. Sich verschließend und dabei doch von unendlicher Güte. Er, der sich selbst in seinem Werk immer Lieblosigkeit vorwarf. Er war in Wirklichkeit der sorglichste Freund und Mitmensch. Solange seine Kräfte reichten, war er darauf aus, sich in die Seelen anderer mit edler Selbstverständlichkeit einzuleben, ihnen auf zarte Art Gutes zu tun, sie auf das Richtige hinzulenken oder ihnen doch Freude zu schaffen. Kafka seinerseits betont seine Nähe zu Brod in zahlreichen Briefen. An Felice schreibt er zum Beispiel bereits 1913:
1: Wir waren, seit wir einander kennen, das dürfte jetzt schon 10 Jahre her sein, niemals miteinander böse.
0: Ein besonders schönes Beispiel für Kafkas Einschätzung der gegenseitigen Wahrnehmung und Wertschätzung ist seine Reaktion auf Max Brods Rezension von Kafkas ersten Buch Betrachtung, die in einem Brief an Felice Bauer überliefert ist.
1: Heute Mittag hätte ich ein Loch gebraucht, um mich darin zu verstecken. Ich habe nämlich im neuen Heft des März die Besprechung meines Buches von Max gelesen. Ich wusste, dass sie erscheinen wird, aber ich kannte sie nicht. Es sind schon ein paar Besprechungen erschienen, natürlich nur von Bekannten, nutzlos in ihrem übertriebenen Lob, nutzlos in ihren Anmerkungen und nur als Zeichen der irregeleiteten Freundschaftlichkeit, der Überschätzung des gedruckten Wortes, des Missverstehens, des Verhältnisses der Allgemeinheit zur Literatur zu erklären. Maxens Besprechung aber übersteigt alle Berge. Weil eben die Freundschaft, die er für mich fühlt, im menschlichsten, noch weit unter dem Beginn der Literatur ihre Wurzel hat und daher schon mächtig ist, ehe die Literatur nur zu Atem kommt, überschätzt er mich in einer solchen Weise, die mich beschämt und eitel und hochmütig macht, während er natürlich bei seiner Kunsterfahrung und eigenen Kraft das wahre Urteil, das nichts als Urteil ist, geradezu um sich gelagert hat. Trotzdem schreibt er so. Wenn ich selbst arbeiten würde, im Fluss der Arbeit wäre und von ihr getragen, ich müsste mir über die Besprechung keine Gedanken machen. Ich könnte Max in Gedanken für seine Liebe küssen und die Besprechung selbst würde mich gar nicht berühren. So aber, und das Schreckliche ist, dass ich mir sagen muss, dass ich zu Maxens Arbeiten nicht anders stehe als er zu den meinen. Nur, dass ich mir dessen manchmal bewusst bin. Er dagegen nie.

Das war eine Stunde Kultur in Chemnitz und anderswo auf Radio T. Auf diesem Sender geht es weiter mit elektronischer Tanzmusik in Querbeat. Und ab 22 Uhr hört ihr unseren Musikmix Straße der Nation. Redaktion und Musikredaktion der vergangenen Stunde habe ich zu verantworten. Ich bin Juliane Zimmermann und wünsche euch eine gute Nacht.

Einen wunderschönen guten Abend heute zu der Sendung Querbeat am Mikrofon der Mucke Big B. Und mitgebracht habe ich euch heute mal ein Set, so ein bisschen Elektro-Techno-Mix. Und ja,

0: Schöne Stunde ist jetzt dann auch wieder vorbei und es hat mir wieder mal sehr viel Spaß gemacht. Könnt ihr wieder schön abhotten und ich sag mal bis zum nächsten Mal. Ciao.
1: Da.

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0: tut mir nochmal leid, wegen gestern.
1: Ich weiß nicht, was gerade los ist mit mir, ja? Weißt du, je mehr da draußen alles untergeht, habe ich das Gefühl, dass
2: an mir etwas untergeht.